0: einmal, ich weiß, einmal, es wird ein Wunder geschehen.
1: Nur belehrt von der Wirklichkeit.